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3: So, Freunde! Es kommt da wieder was, wo wir gemeinsam machen können, und zwar...

So, Freunde, jetzt werden wir gemeinsam singen. Ich sing voraus und ihr alle laut und deutlich. 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